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Doch 700 Starfighter sind bestellt, zum Teil auch schon ausgeliefert. 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